Guten Abend, meine sehr verehrten Damen und Herren. Mein Name ist Edgar Schmid und ich will Sie recht herzlich begrüßen im Namen von der Swiss Armed Forces Big Band. Wir haben angefangen mit einer Komposition von Chris Walden. Er hat das speziell für unsere Band komponiert. Und der Titel hat geheissen Gaudia Helvetica. Und am Schlagzeug haben Sie gehört als Solista Alessandro Alarcón. Wir machen direkt weiter mit einem Hit von der Count Basie Big Band. Viel Vergnügen mit One O'Clock Jump. Yeah, they heard it.

0: Christian Nguyen am Klavier. Dominik Jucker am Tenorsaxophon. Pascal Dietelm an der Posaune. Marco Böni am Altsaxophon. Nicola Büttler an der Trompete. Und wir machen weiter mit einem Welthit von Stevie Wonder. Und zwar spielen wir Sir Duke in einer wunderbaren Swing-Version, präsentiert von unserer charmanten Sängerin Stefanie Sunner.
1: Dankeschön, guten Abend, Biel. Was war? Geht's euch gut? Habt ihr euer Fahrspiel vorbei? Noch nicht ganz.

0: Sir Duke, Sir Duke, mit der Stefanie Sunner.
1: Dankeschön. Swiss Armed Forces Big Band, ladies and gentlemen.
0: So, wir machen weiter mit dem Latin-Titel, eine Komposition von Michael Philip Mossman. 1, 2, 1, 2, anscheinend. 1, 2. Ja. 1, 2. Ah, jetzt geht's wieder. Also, was habe ich gesagt? Wir spielen die Komposition von Michael Philip Mossman und der Titel heißt Spanish Fire.

Alessandro Alarcon, drumset. Und als Solist am Flügelhorn hat sie gehört nicht nur unseren Leittrompeter, sondern er ist auch unser Kompaniekommandant. Es ist der Nicolas Bernhard. Als nächstes möchten wir Ihnen einen wunderbaren Sänger vorstellen, der bei uns zum Glück seine Weka-Tage leistet. Wir spielen in der Version von Michael Bublé Spider-Man. Viel Vergnügen mit dem Axel Varena.

0: Top Simo!
1: Mr. Spider-Man, Axel Marena. Wir machen nochmal einen Instrumentaltitel, und zwar ist das eine Komposition von Dizzy Gillespie, A Night in Tunisia.

Enrique Abachli am baritonsaxophon. Alle trompeta, Nicola Büttler. Und an der Perkussion der Jonas Elmiger. So, wir gehen nochmal Richtung Südamerika, eine richtig heisse Komposition von Gordon Goodwin. Und der Titel heißt Mueva los Huesos.

Okay, guten Abend miteinander, schön sind ihr alle da, das ist direkt noch Kessler aus Bern. Könnt gut noch ein bisschen suchen kommen. Es ist wunderbar für uns.

Ja! Ich würde sagen, der Abend ist noch sehr, sehr, sehr, sehr, sehr, sehr jung. Und gerade im Alter haben wir gemerkt, einwärmen, nicht nur beim Spielen, sondern auch körperlich, ist etwas ganz Wichtiges. Ich bitte euch, heute zusammen mit uns ein kleines Warm-up durchzuführen. Das hat uns leider während dem Soundcheck und während dem Linecheck nicht gelernt. Bitte streckt euch alle heute schnell so auf die Zehenspitze. Genau, und dann machen wir schnell diese da. So. Alle zusammen auf den Tisch geht es. Jetzt gehen wir mal Richtung Hotel über. Genau so, genau so, genau so. Wie das aussieht. Schön. Und auf die andere Seite. Jawohl. Okay. Und dann gehen wir wieder in die Aufrechte. Schnell so zusammen. Heute lässt man auch die Schultern ein bisschen kreisen, genau. Noch in die andere Richtung, hingere, hingere, hingere, hingere, genau. Und noch versetzt, hurti schnell so. Jawohl, jawohl. Sehr schön. Und jetzt wäre es schön, wenn ihr euch jemanden würdet schnappen, der neben euch steht. So, es ist egal, ob ihr die Person kennt oder nicht. Und tut euch, ihr habt alle zusammen noch ein Herzwochenende, ein strenges Wochenende. Tut euch gegenseitig Rösti graben, übergreifend schnell drecken und hier hinten ein bisschen massieren, genau. Jawohl, gegenseitig heute schnell hier ein bisschen massieren. Ich sage euch, das gibt mindestens 3 Punkte mehr morgen. Genau,

Dankeschön, Direktor! Der Fabian Hani, an der Rabuka, Fabian Hani! Dankeschön! Ja, es geht Schlag auf Schlag weiter. Seid ihr bereit für einen kleinen Tanz mit dem grossen Mann? Seid ihr bereit für einen kleinen Tanz mit dem Mann am Sousaphon? Das ist für euch der Jürgen!

Merci beaucoup. Okay. Dankeschön. Für das nächste Stück brauche ich eure Unterstützung. Wir spielen als nächstes einen Song aus dem ganz grossen, dicken, alten Thierry Luthi Songbook. Und der Titel heisst Slack Slack. Boom, boom. Genau, da vorne kennen Sie es. Es ist am Thierry sein grosser Wunsch, als immer wenn ich in diesem Stück Slack Slack sage, der mir antwortet mit Boom, boom. Und wo wir das Stück Nummer 1 spielen und wo wir Nummer 10 Zeit haben, bis am 10 Uhr üben, wir sollten die Schnauze zusammen. Slack Slack. Ich höre noch gar nichts von der Dingen. Alle zusammen. Slack Slack. Slack Slack. Und jetzt noch laut. Slack Slack. Slack Slack. Slack Slack. Okay, ich würde sagen, wir können fahren. Let's go.

Yes! Das klappt schon wunderbar mit dem Slack Slack Boom Boom Schreien. Jetzt! Der Jerry hat nicht nur ein Händchen für sehr sonderbare Songtitel, nein! Er ist schon ein ganz grosser Headbanging-Fan, aber jetzt hat er ein Problem. Er hat genau gleiche Coiffeur wie der Jürg Lerch. Und es wäre wunderbar, wenn wir mit euch zusammen hier auf der Bühne könnten ein eidgenössisches Headbanger durchführen. Es wäre schön, wenn ein paar langhaarige Exemplare hier könnten auf die Bühne kommen und den Part von Jerry übernehmen. Hier ist ein Stegeli. Jetzt ein Stegeli, der dürft raufkommen. Einzige Bedingung. Längere Haare als der Jerry. Come, please come on stage together now. Wenn es euch sehen. Oui, oui, oui. Dann könnt ihr alle zusammenkommen. Für auch ganz alle jetzt den Platz. Also 20, 30 könnten wir nehmen. Kommen wir nur suchen. Feel free to come on stage. Please come on stage. Okay. Okay, kommen wir noch suchen, kommen wir noch suchen. Nehmen den Platz ein hier von Thierry. Es geht um das erste eidgenössische Hit.

i damn und herren à dehors! Merci beaucoup! Grazie Peach! Voi schmini trompete, voi schmini trompete! Hilfe! Ah da, ok, ok, ok, ok, come?

Dankeschön! Ja, ich will gleich hier noch die Nutzen und Band vorstellen. Susan von Jürgler! An den Tenorhörner, sie sind Posaunisten. Aber sagen Sie niemandem, das ist der Matthias Baumann, der Maro Wimmer und der Perre Molina! Hier hingen am Schlagwerk einen für euch, der Philipp Dickemann, der Samuel Zinger, der Fabian Hatti. Ist das Hauptregister am heutigen Abend?

Trumpet Sam Vuglev. Lead Trumpet Charlie Bucknell. Okay, oh here before us. Richtig Free Jazz abdriftet. Übergeben wir das Zepter mit dem grössten Schlägerli in der Hand. Und Philipp, er wird das Stück auf sichere Art und Weise beenden. Es ist wunderbar hier mit euch in Biel. Schön seid ihr alle da. Rachtorchester aus Bern für euch. Vielen, vielen Dank!

0: Higher mit Max Varena.
1: Top Filmas!
0: Es kommt mit der Stefanie und Dance Tonight.

0: Dankeschön.
1: Stephanie Summer, Dance Tonight. Kieran Broth an der Gitarre.
2: Sind ihr da ready?
3: Wunderbar.

Sehr schön, sehr schön. Wir haben uns ein paar Lieder. Der nächste ist vom Stevie Wonder. Oh yeah. So wenn ihr eine schwarze Katze gesehen, über die Straße laufen, don't get scared. 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

Mögen wir noch ein bisschen tanzen? Okay, dann machen wir doch ganz ein kleines Rhythmusbegleiter. Dann müsst ihr zack, zack, zack, zack. Und wenn ihr das Bier in der Hange habt, könnt ihr ein bisschen Brust.

So. Kommen doch noch alle ein bisschen näher von den Dingen. Tut noch ein bisschen aufrücken. Das ist so eine kalte Leere hier, da vorne da in den Lücken. Es regnet noch nicht. Noch nicht. Aber es kann noch, wer weiß.

Nee. Er zit oude smoesig. Also! Es wirkt, ich bin leer. Okay. Wir machen es noch einmal. Ziel, dass wir den Endton würden ganz laut singen und dann machen wir noch drei Klang draus. Ist gut? Also.

0: Dobbi Zwiehl.
1: Duba.
0: Wer kennt außer Tobi Zwier auf der Tuba? Ja, er ist mittlerweile schon schweizweit bekannt. Er hat gestern auch einen super Auftritt mit Brassig.ch und jetzt heute mit uns auf der Bühne an seinem Lieblingsinstrument, am grössten Instrument. Der Tobi Zwier auf der Tuba! Nicht minder bekannt auch in diesen Ecken, der Jerome Müller, heute schon bei der Marschparade tätig war. Er hat mir gesagt, er war relativ gut gelaunt in die Runde gegangen und hat ganz faire Punktwertungen gegeben. Von dem einen Applaus an die Basstrompete, Jerome Müller! Man kennt ihn oder kennt ihn nicht, aber man muss ihn kennen. Auf der Basstrompete, der Reimar Waltert. Auf der Trompete, Stefan Fröhlicher. Dann haben wir hier noch auf dem Schlagzeug unser Schwede, ihr Band, außerhalb von Schweiz, aber er ist mittlerweile einbürgert, Dustin Persson. Mein Name ist Gregor Kürtschek von Biomesse für Mauer Trompete. Schön, seid ihr alle da. Dankeschön. So. Jetzt geht ihr mal alle zusammen ein bisschen in die Knie, so genau. Genau, alle zusammen. Könnt ihr mal ein bisschen Licht machen, da? Alle zusammen, genau. Alle, die dort auch ein bisschen auf die Knie gehen, genau, so ein bisschen runtergehen. So ist richtig, sehr gut. Gerade da vorne in diesen grünen Uniformen, die hören noch nicht genau zu. Aber verstehen sie mich gar nicht. Gut. Alle zusammen. Alle zusammen, bitte ein bisschen weiter runter. Tout le monde! Okay. Und wenn ich jetzt auf vier zähle, also 1, 2, 3, 4, dann müsst ihr hier alle so tanzen auf der Esplanade, wie ihr noch nie getanzt habt. Wir machen das mal vor. He? 1, 2, 3, 4. Gut. Okay. Wirbel. Oh, jetzt haben wir noch mal Boden. Oh, jetzt haben wir. 1, 2, 1, 2, 1, 2.

Cristo! Schreib ihn anstrengend. Jetzt machen wir ein kleines, langsames Stück. Ich glaube, es ist mal die ideale Gelegenheit, mal eure Kolleginnen, Kollegen in die Hand zu nehmen und zu sagen, es war so geil heute. Wir haben so gut gespielt und ihr habt auch alle mega cool gespielt. Und darum machen wir jetzt ein gemeinsames Kuschellied, das heisst Sweet Molotana. Viel Vergnügen. Molotov Brass Orchestra von Bern. Schön, seid ihr da und eventuell trinken wir noch eins mit euch.

0: Möge denn noch! Gut. Ihr seid mir schon wieder. Habt ihr etwas trinken? Mit
1: Wasser.
0: Ich würde sagen, an dieser Stelle in Nostrovia jetzt zusammen. Warte. Was ist denn? Ja, den selber. Nostrovia zusammen. Wir sind am ganzen Prost zusammen und vielleicht kommen wir schnell ab ins Publikum mit euch Neues nehmen. In dem Sinn, habt noch einen schönen Abend und trinkt noch Neues mit uns. Tschüss zusammen, Molotow-Rasenkessel von Bern. Dankeschön!